Freiheit. Nirgends sonst kann man jeden einzelnen Moment so intensiv erleben.